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Schöne Musik, schöne Wiederum, ja, mal. 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

Jawohl, da kommen wir bei der nächsten Wunsch, der kommt von Uwe vom José. 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Holla, holla, hast du heute Abend Zeit für mich? José, wird es?

0: Ola, da war schnell River. 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

Born to be alive, natürlich. 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Etwas ganz Neues oder ziemlich Neues.

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Viel Spaß!

0: Adel Tawil macht 2013 das, was andere Künstler erst zum Ende ihrer Karriere im Sinn haben. Er schreibt seine Autobiografie als Song. Lieder ist eine Solo-Debüt-Single und beschreibt Stationen aus seinem Leben. Angefangen in der Schulzeit bis zum großen Erfolg mit Annette Humpe und ihrem gemeinsamen Projekt Ich und Ich. Das macht er mit Hilfe von Zitaten und Titeln weltbekannter Songs, die er geschickt in den Text einbaut. Von The Prodigy, Rio Reiser und Jimi Hendrix über Herbert Grönemeyer, Elton John und Depeche Mode bis zu Whitney Houston, David Bowie und Michael Jackson.
1: Die meisten denken erstmal, wenn sie es hören, okay, das ist jetzt eine Aneinanderreihung von Liedern. Wenn man aber ganz, ganz genau hinhört, dann merkt man, dass ich auch versuche, chronologisch so mein Leben zu erzählen. Wie ich halt geboren bin, in der dritten Klasse Maria durch den Dornwald hing. Wie ich irgendwann da stand und mich gefragt habe mit 11, 12, Mann, werde ich mal berühmt sein? Wann werde ich berühmt sein? Und dann ging aber nichts. Ich war ein Verlierer und habe nichts auf die Reihe gekriegt und war am Ende der Straße angelangt. Und dann kam aber Kurt Cobain, sagte zu mir, ey, Alter, bleib einfach so, wie du bist, dann wird es was.

0: Die Textzeile aus Nirvanas Come As You Are, komm wie du bist, ist schon in jungen Jahren zu einer Art Motto für Adel Tawil geworden. Und sein Jugendidol Kurt Cobain sollte recht behalten. Den ersten musikalischen Erfolg feiert Adel Ende der 90er Jahre mit der deutschen Boygroup The Boys. Ihr Song One Minute schafft es.
1: Du hattest mich ein bisschen verklickt. Rolling in the Deep, Adele.

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0: 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Nur schon eine Stunde von dieser schönen Sendung.
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Gestern ist der Schlagerboom geguckt. Die war ganz interessant. Wären ordentlich Techniker da gewesen, dann hätte ich auch vielleicht alles verstanden, was sie da gesungen haben. Mit der Weihen Madame, die kriegt auch gleich hier 80. Sie geht nächsten Monat 2 Monate auf Tour. Die wird ordentlich gesungen. Also gut, ein Lied von Edith Piaf a cappella gesungen. Da muss ich fertig springen. Man dachte sich, an wie ich Madame gesehen habe, sie sieht nicht aus wie 80, sie sieht nicht mehr aus, wie ich sie kennengelernt habe, für 50 Jahre. Das hat sich nicht geändert. An, von wem schwätze ich? Lauscht.

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Das liegt lieber auf der Herz.

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1: Natürlich die beste Musik, und du komm bei. 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

Ja, natürlich, wenn du nicht viel Stunden hast, dann gibt es auch ein Schein. Natürlich, die Mädchen sind auch schwere Schicksalsschläge, anders ist der Mann aus dem Annehmen gestorben. Und das hat noch immer 56 Jahre und hat ihm auch ein schönes Lied geschrieben, was das im Schlagerboom auch gesungen hat, was aber nicht kommerziell wird und noch ernährend zu fanden ist. Und dafür ist es schön, ist es auf der Welt zu sein.

Samstag, 18. Januar 1969, 19.30 Uhr und 41 Sekunden. Hier ist Berlin. So hat alles begonnen. Und nun begrüße ich Sie zu einer eigens für Sie zusammengestellten Hitparade. Bühne frei für einen Hitparaden-Stargast. Band ab, Ihr Dieter Thomas Eck.

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Schon 19 Minuten noch. 11. Schnell geht Zeit. Schon 19 Minuten noch.

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Upp, fertig. 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

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You can get it if you really want. 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
1: Ja, aber wie es fertig war, hat sich herausgestellt, dass es unschuldig war. Soweit, das ist mir eine richtige Geschichte, Tom Dooley. 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

0: Ich sange nicht, du kannst mich 100-mal fragen. Ich sange nicht so. Mein jüngsten Titel 2010, Pink Martini, Una Notte a Napoli. Das hört sich nicht wie ein Rezept oder eine Pizza, das ist einfach nur ein italienisches Lied.
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Also, an der vierten Seite, egal wo du dich stellst, mich stell dich da mal. 1942, Zara Leander, ich weiß, es wird einmal ein Wunder geschehen. Ich weiß es nicht mehr, ich hoffe, ob das Wunder.

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Und bleib da geschaut, da geht weiter mit guter Musik. Radio Belvalet, wo auch sonst. 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

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Sendung? Die Sendung? 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